0: Hören Sie jetzt, wie Herr McKees über die Annehmlichkeiten des Lebens denkt.
1: 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Das lebt mit einem Buch und nichts im Magen. In einer Hütte, daran Ratten nagen. Mir bleibe man vom Leib mit solchem Kleister. Das simple Leben lebe, wer da mag. Ich habe unter uns genug davon. Kein Vögelchen von hier bis Babylon. Vertrüge diese Kost nur einen Tag. Was hilft da Freiheit? Es ist nicht bequem. Nur wer im Wohlstand lebt, lebt angenehm. Ich selber könnte mich durchaus begreifen, wenn ich mich lieber groß und einsam sehe,

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0: In der Erinnerung an ihre gemeinsame Jugendzeit singen der Räuber McKee und der Polizeipräsident Braun den Kanonensong.
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2: Und George ist Sergeant geworden.
1: Doch die Armee fragt keinen, wer er sei.
2: Und marschierte hinauf nach dem Norden.

0: Lied eines kleinen Abwaschmädchens in einer Vier-Penny-Kneipe, genannt Jenny, die Seeräuberbraut.
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